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1: In der 80er-Jahre-Krimiserie Hart aber herzlich geht es um den Selfmade-Millionär Jonathan Hart und seine Ehefrau, die Journalistin Jennifer, die zusammen mit Butler Max und dessen Hund ein luxuriöses Leben in ihrer Villa in L.A.'s Nobelviertel Bel Air führen. Aber wie hieß der Hund? Willibald oder Friedwart? Das ist die Flashback-Frage. Ihr habt 5 Sekunden. Und richtig ist Friedwart. Im englischsprachigen Original trägt der Hund übrigens den Namen Freeway, da er an einer Autobahn gefunden wurde. Was die Produzenten der Serie zu dieser kuriosen Umbenennung getrieben hat, könnt ihr nachlesen in der Welt der 80er online und in der Autobahn gefunden wurde. App

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1: Sonne und Wolken im Mix heute. Es bleibt weitgehend trocken. Den meisten Sonnenschein bekommen wir am Nachmittag im Süden von Hessen. Wir erreichen 18 bis 25 Grad. Der Freitag bringt uns Höchstwerte zwischen 21 und 28 Grad. Neben der Sonne nur wenige Wolken am Himmel. Im Norden phasenweise ein paar mehr.
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1: Achtung, auf der A4 Kirchheim Richtung Eisenach zwischen Bad Hersfeld und Friedewald liegen Reifenteile und die A5 Darmstadt-Frankfurt zwischen Weiterstadt und Langenmerfelden. 4 Kilometer Stop and Go.
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1: Mit Trixi, heute ist Donnerstag, der 23. Juli.
0: Löwe.
1: Es steht zwar heute viel an, aber keine Panik. Du beeindruckst mal wieder mit deinem Organisationstalent.
0: Jungfrau.
1: Heute ist ein guter Tag, um angestaubte Grundprinzipien zu kippen. Du darfst einiges etwas gelassener sehen.
0: Waage.
1: Es wird jetzt manchmal nicht ganz leicht, aber du bekommst das schon hin.
0: Skorpion.
1: Wenn dir heute jemand das Leben schwer machen will, solltest du dich nicht darauf einlassen. Gelassenheit ist stärker.
0: Schütze.
1: Wenn du umsichtig und sorgfältig vorgehst, dann kann schon kaum mehr was schiefgehen.
0: Steinbock.
1: Sei ruhig mal perfektionistisch. Deine Genauigkeit wird sich auszahlen.
0: Wassermann.
1: Nimm heute die Zügel fest in die Hand, damit du zu jeder Zeit handlungsbereit bist.
0: Fische.
1: Lass heute mal alles auf dich zukommen. Alles andere wird sich schon fügen.
0: Widder.
1: Du durchbrichst den Alltagstrott und probierst einfach mal was Neues aus. Endlich bist du mal wieder du selbst.
0: Stier.
1: Heute öffnen sich viele Türen. Du musst aber auch etwas wagen, um deine Chancen nutzen zu können.
0: Zwillinge.
1: Was ist wichtiger als die Familie? Nichts. Man muss sich das nur mal wieder bewusst machen.
0: Krebs.
1: Dein Herz erlebt gerade einen Höhenflug. Zeig das ruhig auf deinem Schatz. Schönen Donnerstag.
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1: Sonne und Wolken im Mix heute. Es bleibt weitgehend trocken. Den meisten Sonnenschein bekommen wir am Nachmittag im Süden von Hessen. Wir erreichen 18 bis 25 Grad. Der Freitag bringt uns Höchstwerte zwischen 21 und 28 Grad. Neben der Sonne nur wenige Wolken am Himmel. Im Norden phasenweise ein paar mehr.
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1: Sonne nur wenige Wolken am Himmel, im Norden phasenweise ein paar mehr.
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0: Mit 16 Jahren stürmte Tiffany 86 die Charts. Ihre Debütsingle I Think We're Alone Now landet in den USA und Großbritannien auf Platz 1.
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0: Sonne und Wolken im Mix heute. Es bleibt weitgehend trocken. Den meisten Sonnenschein bekommen wir am Nachmittag im Süden von Hessen. Wir erreichen 18 bis 25 Grad. Der Freitag bringt uns Höchstwerte zwischen 21 und 28 Grad. Neben der Sonne nur wenige Wolken am Himmel, im Norden phasenweise ein paar mehr.
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0: A5 Darmstadt Richtung Frankfurt, zwischen Weiterstadt und Langenmörfelden 4 Kilometer stockender Verkehr in beiden Richtungen. Die A60 Mainz-Rüsselsheim, zwischen Mainz-Spitz-Dreieck und Rüsselsheimer Dreieck stockt auf 7 Kilometern. Und A485 Gießener Nordkreuz in Richtung Langgöns, zwischen Gießen-Wieseck und Gießen-Licher Straße 2 Kilometer Stau, hier wird die Fahrbahn markiert. In Hanau wird heute früh auf dem Mühltorweg geblitzt in Höhe vom Friedhof und auf der Strecke zwischen Dietzenbach und Rottgau steht einer in Höhe von dem Waldstück.
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Lange schwarze Limousine, gewachst und poliert. Fertig zum Einparken, Stoßstange an Stoßstange. Ist das der Inhalt eines wirklich großartigen Harmony-Hits? Jonas ist hier für euch, hallo. Ich bin gerade mal frisch vorgefahren. Pull up to the bumper. So heißt der Song von Grace Jones. Sie singt aber Pull up to my bumper. Fahrern an meine Stoßstange, an mein Heck. Deine lange schwarze Limousine passt da ganz genau rein. Das ist der Text. Das ist ja verdammt zweideutig. Manche Radiostationen im Süden Amerika, die haben sich gesagt, nö, das spielen wir nicht. 1981. Und Grace Jones meinte dazu, was habt ihr denn alle? Das muss doch gar keine sexuelle Anspielung sein. Da hat sie aber bis ins Jahr 2008 gewartet mit dieser Aussage. Hätte sie es früher gemacht, vielleicht hätte sie mehr Airplay dafür bekommen. Es hat aber auch so nicht geschadet. Sie streckt jetzt hier mit dem nächsten Airplay nochmal ihr Heck raus. Und sie hat noch ein Rad vom Einparken. 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

0: Ulrich Gut, Rockwell, Somebody's Watching Me.
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0: Heute wechseln sich dichte Wolken mit Sonnenschein ab. Mit Regen müsst ihr eher nicht rechnen. Und am Nachmittag gibt es im Süden von Hessen die längsten Sonnenphasen. Hier dann 25 Grad möglich. Der Freitag bringt uns Höchstwerte zwischen 21 und 28 Grad. Neben der Sonne nur wenige Wolken am Himmel. Im Norden phase auch ein paar mehr.
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0: Achtung auf der A3 Frankfurt Richtung Köln. Zwischen Bad Camberg und Limburg Süd, da liegen eine Schaufel und ein Besen auf der Fahrbahn. Die A3 Würzburg-Frankfurt. Zwischen Seligenstadt und Obertshausen 2 Kilometer Stau. A3 Frankfurt-Köln. Zwischen Frankfurt Flughafen und Raunheim 4 Kilometer Stau und stockender Verkehr. Und die A3 Frankfurt-Würzburg noch. Zwischen Frankfurt Süd und Offenbacher Kreuz steht ihr 3 Kilometer. Dann machen wir noch die A60 Mainz-Rüsselsheim. Zwischen Mainz-Spitz-Dreieck und Rüsselsheimer Dreieck derzeit 8 Kilometer Stop and Go. Und das waren die wichtigsten Meldungen. Mehr Infos auch für eure Strecke. Jederzeit in der kostenlosen Harmony-App. Auf der B49 wird geblitzt von Limburg in Richtung Gießen, kurz vor dem Tunnel bei Wetzlar-Dahlheim.
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1: Heute wechseln sich dichte Wolken mit Sonnenschein ab. Mit Regen müsst ihr eher nicht rechnen. Am Nachmittag gibt es im Süden von Hessen die längsten Sonnenphasen. Hier dann bis zu 25 Grad möglich. Der Freitag bringt uns Höchstwerte zwischen 21 und 28 Grad. Neben der Sonne nur wenige Wolken am Himmel.
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1: Achtung, auf der A66 Frankfurt Richtung Wiesbaden zwischen Hofheim und Diedenbergen liegen Gegenstände. A3 Frankfurt-Würzburg zwischen Frankfurt-Süd und Offenbacher Kreuz auf 4 Kilometern stockender Verkehr und Stau. A6 Mannheim-Heilbronn an der Baustelle zwischen Mannheim-Schwetzingen und Schwetzingen-Hockenheim stockt der Verkehr auf 7 Kilometern. Und die A7 Kassel Richtung Fulda zwischen Hattenbacher Dreieck und Rasthof-Großenmoor 2 Kilometer Stau. Wir haben noch die A67 Mannheim-Darmstadt zwischen Lorsch und Gernsheim steht hier auf 3 Kilometern. Das waren die wichtigsten Meldungen. Mehr Infos auch für eure Strecke jederzeit in der kostenlosen Harmony-App. Hab noch einen Blitzer für euch von der Strecke zwischen Dietzenbach und Rottgau in Höhe von dem Waldstück. Steht der bei Tempo 70.
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1: Kampfjets rasen in den Sonnenuntergang. Und wir hören diesen einen Synthesizer-Sound. Sofort haben wir da den Actionfilm Top Gun im Kopf. Vor 40 Jahren startete der erste Teil in den Kinos und Maverick zum ersten Mal seine Triebwerke auf der großen Leinwand.
2: Ich spüre die Gier. 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
1: Mit Adrenalin und Speed war Top Gun nicht nur ein Film. Es gab darin ja so viele Lifestyle-Sachen der 80er. Mit Pilotenbrillen, Fliegerjacken und mit diesem ja, pastellfarbenen Gegenlicht, das sich wirklich so total nach 80ern anfühlt. Für Giorgio Moroder gab es für diesen Song den Oscar und den Golden Globe. Absolute Love-Hymne des Films, aber... Unvergessen natürlich auch der hier von Kenny Loggins. Den ja ursprünglich Bryan Adams singen sollte, der aber abgelehnt hat. Pech für Bryan, Glück für Kenny und für Top Gun, sie fürchten weder Tod noch Teufel. Ein Film, der uns ja bis heute auch dank des genialen Soundtracks sofort in die Danger Zone bringt.
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3: Also das Allerschönste, was wir so tun können, ist tanzen. 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

zusammen. Hier ist Jonas für euch bei Harmony mit jetzt der besten Kneipenband der 70er Jahre. Ja, das ist ungefähr die Reaktion, die ich da erwartet habe. Ja, mit Auftritten nur in Bars, da gewinnst du vielleicht einen Blumenstrauß, aber das große Geld gibt's halt nicht. Gemeint ist Mink DeVille. Die bunte Kapelle zwischen Tabak. Gemeint ist Mink DeVille. Die bunte Kapelle zwischen Tabak,

bluesig und rock'n'rollig. 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Alles, was ihr hier gerade gehört habt, stammt von der Scheibe Where Angels Fear to Tread. Und das gilt nicht nur für mich, sondern auch für viele Fans als das beste Album von Mink DeVille jemals. Da können wir doch jetzt auch mal was in voller Länge hier hören bei Harmony, ne? Bitteschön.

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1: Guten Tag. War das Gesetzgebungsverfahren beim Heizungsgesetz der Ampel zu schnell? Nein, sagt das Bundesverfassungsgericht in Karlsruhe. Die Richter wiesen damit die Klage des früheren CDU-Abgeordneten Thomas Heilmann ab. Laut Gericht schreibt das Grundgesetz keine Mindestdauer für politische Beratungen vor. Unsere Fischstäbchen bremsen geplante Sanktionen gegen Russland aus. Die EU-Staaten haben sich zwar grundsätzlich auf ein neues Strafpaket geeinigt, aber nicht auf ein Einfuhrverbot für russischen Alaska-Seelachs. Länder wie Deutschland hatten Sorge, dass Fischstäbchen und Schlemmerfilets sonst teurer werden, heißt es aus Diplomatenkreisen in Brüssel. Harmonie-Reporter Dieter Ebeling.
2: Das Problem der 21. Russland-Sanktionen ist, wie kann man die lange Liste von bestehenden Strafmaßnahmen noch verlängern, ohne zu viel Schaden an der eigenen Wirtschaft anzurichten. Es gibt also weitere Ausfuhrbeschränkungen für Hightech und Einreisesperren, jetzt auch für russische Soldaten. Die Versorgung mit Fischstäbchen bleibt gesichert, aber der Ölpreisdeckel für russische Ölexporte bleibt trotz höherer Ölpreise unangetastet. Also hier keine Mehreinnahmen für Moskau.
1: Im Flugzeug kann Passagieren schon mal schlecht werden. Wenn es dem Piloten passiert, wird's aber schwierig. Deshalb ist eine polnische Maschine auf dem Rückweg von Mallorca zwischengelandet in Mailand. Verletzt wurde niemand, hat der Flughafen mitgeteilt. Ärzte kümmerten sich dann um den Piloten.
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1: Er war groß angekündigt, der Plan von Tesla-Chef Musk, das Unternehmen auf Roboter und selbstfahrende Robotaxis auszurichten. Das Ganze geht aber wohl langsamer voran als gedacht. So spricht Tesla nicht mehr davon, dass es noch in diesem Jahr eine Serienproduktion von Robotern und Robotaxis geben soll. Bei steigenden Ausgaben für die neuen Projekte verbuchte Tesla im vergangenen Quartal einen niedrigeren Gewinn. Schauen wir noch zur Börse, da verliert der DAX aktuell rund 0,4%.
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3: Sonne und Wolken im Mix heute, es bleibt weitgehend trocken. Den meisten Sonnenschein bekommen wir am Nachmittag im Süden von Hessen. Wir erreichen 18 bis 25 Grad. Der Freitag bringt uns Höchstwerte zwischen 21 und 28 Grad. Im Norden vielleicht ein paar mehr Wolken.
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3: Achtung auf der A3 Frankfurt-Würzburg. Zwischen Offenbacher Kreuz und Offenbach liegen Fahrzeugteile auf der rechten Spur. A3 Würzburg Richtung Frankfurt. Zwischen Obertshausen und Offenbacher Kreuz 5 Kilometer stockender Verkehr. Die A6 Mannheim-Heilbronn. Zwischen Mannheim-Schwetzingen und Schwetzingen-Hockenheim 9 Kilometer Stop and Go. A7 Kassel-Fulda zwischen Hattenbacher Dreieck und Rastorf-Großenmoor steht ihr 2 Kilometer im Stau. Und A67 Mannheim-Darmstadt zwischen Lorsch und Gernsheim 3 Kilometer Stau. Das waren die wichtigsten Meldungen. Mehr Infos auch für eure Strecke. 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
1: 18. September 1983. Liebes Tagebuch, ich habe vorhin riesen Ärger bekommen von Mama. Dabei habe ich ihr eigentlich sogar einen Gefallen getan, als ich vorhin für sie einkaufen war. Gestern beim Abendbrot, da haben wir zusammen die Mainzelmännchen geguckt. Und zwischendrin kamen so tolle Sachen in der Werbung, die müssen wir einfach zu Hause haben. Zum Beispiel die Frau von Timothée. Die hat so irre Haare und wie die da unter dem Wasserfall wäscht, das ist voll edel. Und dann dieses Duschdass. Mit dem Zeug bist du sogar fröhlich, wenn es aus Eimern gießt und du total durchnässt durch den Kiez rennst, habe ich gesehen. Und dann habe ich für meine Eltern noch Rama gekauft, das macht nämlich das Frühstück gut. Und wenn Miracoli fertig ist, dann schmeckt anscheinend auch das Mittagessen. Milka ist die zarteste Versuchung, seit es Schokolade gibt. Und Meister Propper habe ich für meinen Cousin gekauft. Ich finde ja, dessen Arme sind ein bisschen dünn. Naja, und dann tata! Für meine Mama am Ende noch so eine neue Handpflege von Tilly. Die eine Frau meinte zu der anderen, sie baden gerade ihre Hände drin. Und zack, hat meine Mutter voll viel Spaß beim Abwaschen und kriegt davon auch richtig tolle, zarte Hände. Voll gemein, dass ich jetzt Stubenarrest hab. Bis Dani!
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Sex, Sex, Sex. Es geht hier nur um eins. Hallo zusammen mit Harmony, ich bin Jonas und mit einem Schlag hatte ich gerade eure ganze Aufmerksamkeit, ne? Ja, Sex, es gilt als eins der aufmerksamkeitsstärksten Wörter überhaupt. Und vielleicht ist das der Grund, warum eine 80er-Sängerin sich auch nur darauf konzentriert in ihren Songs. Ihre Debütsingle im Jahr 86, Samantha Fox. Ja, diese leidend vorgetragene Forderung, touch me, fass mich an. Das war schon der Wegweiser für den Rest der Karriere. Und was wir thematisch von ihr so erwarten dürfen. Es geht genauso weiter. Do you wanna please me? Und für alle, die es dann immer noch nicht begriffen haben, da hat die Londonerin noch Songs wie Love House oder Naughty Girls Need Love 2 nachgeschoben. Ja, und noch einige mehr. Leidenschaft, Zweisamkeit und Befriedigung. Die Songs sprühen vor Erotik. Vor ihrer Musikkarriere, da war sie übrigens Mädchen von Seite 3 in der britischen Zeitschrift The Sun. Also eigentlich hat Samantha Fox nur ein Image gepflegt, das sie eh schon hatte. Hier kommt die Sexgöre jetzt für euch. Samantha Fox bei Harmony.

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1: Guten Tag. War das Gesetzgebungsverfahren beim Heizungsgesetz der Ampelregierung zu schnell? Nein, sagt das Bundesverfassungsgericht in Karlsruhe. Die Richter wiesen damit die Klage des früheren CDU-Abgeordneten Thomas Heilmann ab. Harmonie-Reporter Thomas Bremser.
2: Es kommt immer wieder mal vor, dass der Bundestag Gesetze im Eiltempo beschließen muss. Heißt, die Abgeordneten bekommen erst am Vorabend hunderte Seiten des Gesetzes und müssen am Tag später darüber abstimmen. Die Kritik, man könne sich nicht ausreichend mit der Materie beschäftigen. So ähnlich war es vor 3 Jahren auch beim Heizungsgesetz der Ampel. Das Gericht stoppte damals im Eilverfahren die schnelle Abstimmung, die dann 2 Monate später stattfand. Doch jetzt sagen die obersten Richter, es gebe kein festes Tempolimit, wenn Gesetze beschlossen werden.
1: Evakuierung im Frankreich-Urlaub. Davon sind inzwischen 10.000 Touristen an der Atlantikküste bei Bordeaux betroffen. Wegen des Waldbrandes dort, haben die Behörden mitgeteilt. Harmony-Reporter Michael Evers.
3: Die gute Nachricht, trotz der apokalyptischen Bilder riesiger Flammen und Rauchschwaden ist, es hat bislang keinerlei Verletzte gegeben. Und Ziel der Evakuierungen ist, dass keine Menschen in Gefahr geraten. Deshalb mussten viele Touristen in der auch bei Deutschen beliebten Region am Abend und in der Nacht das Nötigste zusammenpacken und Campingplätze und Ferienquartiere verlassen. Wie schnell sie wieder zurück können, ist noch offen.
1: Jahrzehntelang wurde danach gesucht. Jetzt ist das Wrack eines berühmten Flugzeugs vor der Küste Puerto Ricos entdeckt worden. Die Passagiermaschine musste 1952 auf dem Weg nach New York im Meer notlanden. Zunächst überlebten alle, doch auch weil keine koordinierte Evakuierung anlief, starben 52 Menschen. Nach dem Absturz gab es dann neue Regeln in der Luftfahrt, wie die Sicherheitsanweisungen vor dem Start. Die Preise für Fußball-Superstars gehen weiter durch die Decke. 220 Millionen Euro, so hoch ist der neue Marktwert von Norwegen-Stürmer Haaland und dem spanischen Weltmeister Yamal. Nach der WM führen die beiden die aktualisierte Liste von Transfermarkt.de an. Die besten Deutschen sind laut Rangliste Musiala und Wirtz. Beide sind demnach fast ein Schnapper und haben in Anführungsstrichen nur einen Marktwert von jeweils 100 Millionen.
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4: Sonne und Wolken im Mix heute, es bleibt weitgehend trocken. Den meisten Sonnenschein bekommen wir am Nachmittag im Süden von Hessen. Wir erreichen 18 bis 25 Grad. Der Freitag bringt uns Höchstwerte zwischen 21 und 28 Grad. Neben der Sonne nur wenige Wolken dann am Himmel. Im Norden phasenweise ein paar mehr.
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4: Achtung, auf der A3 Frankfurt-Würzburg zwischen Offenbacher Kreuz und Offenbach liegen Fahrzeugteile, rechte Spur. Achtung, auf der A7 Fulda-Kassel zwischen Malsfeld und Melsungen sind Personen auf der Fahrbahn. So, nochmal die A7, Fulda-Kassel, zwischen Homberg-Efze und Malsfeld, aktuell 6 Kilometer Stau an der Baustelle. A7, Kassel Richtung Fulda, zwischen Hattenbacher Dreieck und Rastorf-Großenmoor immer noch 3 Kilometer Stau. Die A7 Fulda-Würzburg zwischen... Hoppala, was ist hier passiert? Wir waren noch gar nicht fertig. Lass mich mal ausreden hier. Wir machen das mal kurz ohne Bett weiter. Also, wir waren auf der A7 Kassel Richtung Fulda, zwischen Hattenbacher Dreieck und Rastorf-Großenmoor immer noch 3 Kilometer Stau. Dann haben wir noch die A7 Fulda-Würzburg, zwischen Dreieck Fulda und Bad Brückenau-Volkers 4 Kilometer Stau an der Baustelle. Und die letzte Meldung kommt von der A45, das ist Gießen Richtung Hanau, zwischen Gießener Südkreuz und Gambacher Kreuz 2 Kilometer Stau. Das waren die wichtigsten Meldungen. 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Auf der B276 wird gerade geblitzt zwischen Laubach und Freiensehen in Höhe einer Bushaltestelle. Jetzt wäre ich durch und wir können wieder starten.
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1: In der 80er-Jahre-Krimiserie Hart aber herzlich geht es um den Selfmade-Millionär Jonathan Hart und seine Ehefrau, die Journalistin Jennifer, die zusammen mit Butler Max und dessen Hund ein luxuriöses Leben in ihrer Villa in L.A.'s Nobelviertel Bel Air führen. Aber wie hieß der Hund? Willibald oder Friedwart? Das ist die Flashback-Frage. Ihr habt 5 Sekunden. Und richtig ist Friedwart. Im englischsprachigen Original trägt der Hund übrigens den Namen Freeway, da er an einer Autobahn gefunden wurde. Was die Produzenten der Serie zu dieser kuriosen Umbenennung getrieben hat, könnt ihr nachlesen in der Welt der 80er online und in der App. Dort seht ihr auch den legendären Intro-Clip aus Hart aber herzlich.
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sind eine Band, also eigentlich sind sie eine Gang und sie sind einfach phänomenal gut. Cool and the Gang haben nicht nur 80 Millionen Platten verkauft, viele Top 10 Hits und einen Stern auf dem Walk of Fame. Die Gang hat auch 2 Grammys in der Tasche und steht in der Rock'n'Roll Hall of Fame. Das ist doch mal eine ganz, ganz nette Bilanz, oder? Und Cool and the Gang wird auch die Most Sampled Band of All Time genannt, also die meist gesampelte Band aller Zeiten. Zum Beispiel allein ihr Song Ladies Night, der wurde schon fast 50 Mal gesampelt. 50 Mal, krass, oder? Aber

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1: Guten Tag. In weniger als 2 Monaten stehen mehrere wichtige Landtagswahlen an und die AfD ist laut Umfragen auch im Bund stärkste Kraft. Die Partei hat aber aus Sicht der Arbeitgeber keine Lösungen für die Probleme Deutschlands. Arbeitgeberpräsident Dulger sagte der deutschen Presseagentur, die könnten nur über die Parteien der Mitte gefunden werden.
2: Ich habe zum Beispiel bei einer AfD im Parteiprogramm, die sind anti-Euro, die sind anti-EU, die sind pro-Russland. Ich kann mit einer Partei für eine Industrie- und Wirtschaftsnation, wie Deutschland eine ist, wenig anfangen, die sowas im Parteiprogramm stehen hatten. Deswegen sehe ich in dem Dialog mit den Herrschaften von der AfD keinen Sinn.
1: Unsere Fischstäbchen bremsen geplante Sanktionen gegen Russland aus. Die EU-Staaten haben sich zwar grundsätzlich auf ein neues Strafpaket geeinigt, aber nicht auf ein Einfuhrverbot für russischen Alaska-Seelachs. Länder wie Deutschland hatten Sorge, dass Fischstäbchen und Schlemmerfilets sonst teurer werden, heißt es aus Diplomatenkreisen in Brüssel. Harmony-Reporter Dieter Ebeling.
3: Das Problem der 21. Russland-Sanktionen ist, wie kann man die lange Liste von bestehenden Strafmaßnahmen noch verlängern, ohne zu viel Schaden an der eigenen Wirtschaft anzurichten. Es gibt also weitere Ausfuhrbeschränkungen für Hightech und Einreisesperren, jetzt auch für russische Soldaten. Die Versorgung mit Fischstäbchen bleibt gesichert, aber der Ölpreisdeckel für russische Ölexporte bleibt trotz höherer Ölpreise unangetastet. Also hier keine Mehreinnahmen für Moskau.
1: An der französischen Atlantikküste bei Bordeaux breitet sich ein Waldbrand immer weiter aus. 10.000 Touristen mussten inzwischen schon vorsorglich in Sicherheit gebracht werden, unter anderem aus dem Ort Le Porche. Betroffen seien Urlauber von mehreren Ferienzentren und 3 Campingplätzen, heißt es. Außerdem wurden etwa 1.000 Bewohner verschiedener Orte in Sicherheit gebracht. Damit ist es so gut wie offiziell. Der DFB hat morgen zu einer Pressekonferenz eingeladen. Da wird Jürgen Klopp dann voraussichtlich als neuer Bundestrainer vorgestellt. Sein Name wurde in der Einladung zwar nicht genannt, das hat aber nur formale Gründe. Harmony-Reporter Thomas Thonfeld.
4: Morgen früh tagen zunächst noch DFB-Aufsichtsrat und Gesellschafter. Die Gremien müssen den Vertrag von Klopp noch formal absegnen. Das Papier soll offenbar bis zur nächsten Weltmeisterschaft 2030 laufen. Wie es aussieht, dürfte Klopp wohl sein eigenes Team mit zum DFB bringen, also seine langjährigen Co-Trainer Piet Krawitz und Pep Leinders und offenbar auch Ex-Nationalspieler Sven Bender. Die erste Bewährungsprobe steht dann am 24. September an, das Nations League-Spiel in den Niederlanden.
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5: Sonne und Wolken im Mix heute, es bleibt weitgehend trocken. Den meisten Sonnenschein bekommen wir am Nachmittag im Süden von Hessen. Wir erreichen dann 18 bis 25 Grad. Der Freitag bringt uns Höchstwerte zwischen 21 und 28 Grad. Neben der Sonne nur wenige Wolken am Himmel, im Norden phasenweise ein paar mehr.
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5: Achtung auf der A3 Würzburg-Frankfurt. Zwischen Seligenstadt und Hanau sind Personen auf der Fahrbahn. A7 Fulda Richtung Kassel. Am Dreieck Kassel Süd staut es sich 2 Kilometer, Verbindung zur A44 Richtung Dortmund. Die A7 Fulda Richtung Würzburg. Zwischen Rastorf-Utrichshausen und Bad Brückenau-Volkers 6 Kilometer Stau an der Baustelle. Die A45 ist voll gesperrt, Gießen-Hanau. Zwischen Gießener Südkreuz und Gambacher Kreuz nach einem LKW-Unfall 7 Kilometer Stau bereits. Und A67 Mannheim-Darmstadt zwischen Gernsheim und Darmstädter Kreuz 4 Kilometer stockender Verkehr und Stau. Das waren die wichtigsten Meldungen. 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
1: Ein Hoch aufs Polyesterhemd. Bei diesem Beitrag im Jahr 86 musste wirklich jeder auf der Bühne schwitzen. Alle hatten da irgendwo Plastik an sich. Die Satin-Optik hat's aber super kaschiert. Für die beiden Hauptfiguren war aber eh nicht viel zu tun. Ganze 19 Sekunden Intro. Dann erst steigen Sarai Zuriel und ihr Duettpartner Moti Gilaldi in die Nummer 1. Als hätte er Kleber gekaut. Gilaldi kriegt die Zähne nicht auseinander. Da gibt seine Co-Sängerin schon mehr Stoff. Okay, sie quiekt vor allem wie ein Kolibri bei der Balz. Aber jetzt baut sich da was auf. Der Tag wird kommen. So heißt der Song hier für Israel. Ein Aufruf zum Frieden, sowas ist sonst eine sichere Nummer. Diesmal aber nur 7 Punkte und vorletzter. Ja, ein Auftritt wie warmes Pilz. Eine herbe Enttäuschung.
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0: 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Es ist die royale Hochzeit. 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
1: Take thee, Philip Charles Arthur George.
2: To my wedded husband.
1: To my wedded husband.
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1: Guten Tag. War das Gesetzgebungsverfahren beim Heizungsgesetz der Ampelregierung zu schnell? Nein, sagt das Bundesverfassungsgericht in Karlsruhe. Die Richter wiesen damit die Klage des früheren CDU-Abgeordneten Thomas Heilmann ab. Harmony-Reporter Thomas Bremser.
2: Es kommt immer wieder mal vor, dass der Bundestag Gesetze im Eiltempo beschließen muss. Heißt, die Abgeordneten bekommen erst am Vorabend hunderte Seiten des Gesetzes und müssen am Tag später darüber abstimmen. Die Kritik, man könne sich nicht ausreichend mit der Materie beschäftigen. So ähnlich war es vor 3 Jahren auch beim Heizungsgesetz der Ampel. Das Gericht stoppte damals im Eilverfahren die schnelle Abstimmung, die dann 2 Monate später stattfand. Doch jetzt sagen die obersten Richter, es gebe kein festes Tempolimit, wenn Gesetze beschlossen werden.
1: Alleinerziehende in Deutschland haben ein deutlich größeres Armutsrisiko. Es liegt laut Statistischem Bundesamt bei fast 30%. Bei Familien mit beiden Elternteilen sind es 12%. Harmony-Reporterin Lea Matschulat.
3: Sich nur wenig leisten zu können und aufs Geld schauen zu müssen, das ist für Familien mit nur einem Elternteil deutlich häufiger Realität als für Haushalte, in denen beide Elternteile leben. Für Kinder bedeutet ein Leben mit wenig Geld häufig auch weniger Teilhabe. Der Eintritt fürs Schwimmbad, eine Spielkonsole, der Mitgliedsbeitrag fürs Gym. Dinge, wo sie verzichten müssen.
1: Im Flugzeug kann Passagieren schon mal schlecht werden. Wenn es dem Piloten passiert, wird es aber schwierig. Deshalb ist eine polnische Maschine auf dem Rückweg von Mallorca zwischengelandet in Mailand. Verletzt wurde niemand, hat der Flughafen mitgeteilt. Ärzte kümmerten sich dann um den Piloten.
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1: Wer Chef ist, macht am häufigsten Überstunden. Fast die Hälfte der Selbstständigen mit Personal arbeitet gewöhnlich mehr als 49 Stunden pro Woche. Unter den normalen Angestellten trifft das laut Statistischem Bundesamt nur auf jeden 25. zu. Während die einen extrem lange arbeiten, stecken andere in Teilzeitjobs fest. Hunderttausende würden laut Statistikern gerne voll arbeiten, finden aber keine passende Stelle. Wir schauen noch zur Börse, da verliert der DAX aktuell knapp 1%.
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5: Fette Wolken heute am Himmel über Hessen, aber nur im Norden gibt's ein bisschen Regen bei höchstens 20 bis 26 Grad. Die Nacht wird frisch, 12 bis 6 oder sogar 5 Grad stellenweise geht's runter. Morgen dann wieder sonnig und warm.
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5: Achtung auf der A3 Frankfurt-Köln zwischen Ransbach-Baumbach und Dierdorf. Da stehen abgestellte Fahrzeuge auf den beiden rechten Spuren. Achtung auch auf der A5 Frankfurt-Kassel zwischen Grünberg und Homberg-Ohm Reifenteile. Achtung auf der A7 Fulda-Kassel zwischen Melsungen und Guxhagen Reifenteile. Und A3 Köln-Frankfurt zwischen Niedernhausen und Wiesbadener Kreuz 4 Kilometer Stau. A3 Frankfurt-Würzburg in der Abfahrt Helmstadt ein kaputter Laster und die A5 Frankfurt-Kassel zwischen Bad Homburger Kreuz und Friedberg auch nochmal ein Auffahrunfall mit 2 Autos. A44 Dortmund-Kassel zwischen Zierenberg und Kassel-Bad Wilhelmshöhe 4 Kilometer stockend und A45 Gießen-Hanau Vollsperrung zwischen Gießener Südkreuz und Gambacher Kreuz wegen Bergungsarbeiten nach einem Unfall. Grad 9 Kilometer Stau ab Gießen-Lützelinden.
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5: Nonsens gibt's hier.

hier bei Harmony. Habe ich gerade gelesen und ein bisschen gefeiert, weil es nun auf allen Bahnhöfen verboten werden soll. Ist ein Anfang, sag ich. Das Zeug hat mich fast dahin gerafft. In den 80ern, da hat das angefangen, ne? Batida de Coco und Bulls Blau und dann immer so gemixt, dass es nach Brause schmeckt. Ist schon perfide, wie du da so reinrutschen kannst in eine Abhängigkeit. Und dann später ein Weinchen hier und ein Bierchen da und zack, Süchtigkeitchen. Ja, seit über 3 Jahren trinke ich nur gar nichts mehr. Und glaubt mir, Leute, das macht frei auf allen Ebenen. Hat 1984 schon der Herbert Grönemeyer.

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0: und einen ganz, ganz, ganz, ganz schönen Nachmittag. Jetzt gibt's den Song von Van Halen über meinen Beckenboden. Jump! Ja, das geht einfach nicht mehr.
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0: Fern gesehen in den 80ern. Die Kinder- und Jugendsendung früher, der Knaller. Captain Future hören wir gerade. Oh, war ich verknallt in den. Irre! In den war ich nicht verknallt, aber den fand ich trotzdem cool. Hurra! Hurra! Okay. Ja, das war auch nicht so meins, aber viele aus meiner Klasse haben das immer gehört, auf Europakassette auch.
1: He-Man und Masters of the Universe.
0: Jawohl. Und das habe ich natürlich auch geguckt. Mein Lieblings war die allwissende Müllhalde. Die finde ich heutzutage nur noch in der Bude meines Sohnes. Und dann das natürlich. Nachdem die Sesamstraße out war, kam Hallo Spencer. Oder sie war auch cool. Die rote Zora, das war der Knaller. Und dann war ich auch ein bisschen älter, ich glaube schon Teenager. Bill Cosby Show. Mega. Und dann das immer mit meinem Papa. Raumschiff Enterprise. Und dann junge Erwachsene, natürlich Miami Vice. Da war ja irgendwie ein ganzes Lebensgefühl entstanden damit. Durch einen Türspalt meiner Eltern, die fanden das nicht so cool für mich. Im Wohnzimmer, immer nur in 15 Zentimetern Dallas gesehen. Oder das hier. Magnum. Und dann natürlich er hier, MacGyver. Alles gelernt, was ich gebraucht habe. Das Studio hier bei Harmony funktioniert auch tatsächlich nur mit ein paar Haarspangen und einer Streichholzschachtel.

0: Und dann dir.
1: Eine schrecklich nette Familie. Oh. Ja, ich weiß, das ist in den USA 87 rausgekommen, bei uns erst 92, aber knapp daneben ist auch voll geil, gell?
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1: Und dann meine absolute Lieblingsband in den 80ern. Die haben einen Song über mein Lieblingshobby Fernsehen gemacht. Hier ist in Dannys Popshow, Aha und Sun Always Shines on TV.
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1: Guten Tag. Wegen der hohen Spritpreise kommen aus der SPD Rufe nach Hilfen für die Pendlerinnen und Pendler. Die lehnt CDU-Wirtschaftsministerin Reich aber bisher ab. Harmonie-Reporter Thomas Bremser.
2: Einen neuen Tankrabatt wird es nicht geben. Generell plant die Bundesregierung aktuell nichts, um gegen die hohen Benzinpreise vorzugehen. SPD-Fraktionsvize Zorn bringt erneut einen Spritpreisdeckel ins Spiel. Da, wo der Markt nicht funktioniere, könne der Staat eingreifen, so wie in Belgien oder Luxemburg. In Frankreich deckelt der Mineralölriese Total freiwillig seine Preise, wenn auch auf Druck der Regierung. Ein Liter Benzin kostet dort ab sofort höchstens 1,99 Euro.
1: Evakuierung im Frankreich-Urlaub. Davon sind inzwischen 20.000 Touristen an der Atlantikküste bei Bordeaux betroffen. Wegen des Waldbrandes dort, haben die Behörden mitgeteilt. Harmony-Reporter Michael Evers.
3: Die gute Nachricht, trotz der apokalyptischen Bilder riesiger Flammen und Rauchschwaden ist, es hat bislang keinerlei Verletzte gegeben. Und Ziel der Evakuierungen ist, dass keine Menschen in Gefahr geraten. Deshalb mussten viele Touristen in der auch bei Deutschen beliebten Region am Abend und in der Nacht das Nötigste zusammenpacken und Campingplätze und Ferienquartiere verlassen. Wie schnell sie wieder zurück können, ist noch offen.
1: Wer morgens gerne Schokoflocken isst, sollte beim nächsten Mal vorher kurz auf die Verpackung schauen. Die Firma Köln ruft die Sorte Zauberflex Schoko zurück. In den Flocken können Fremdkörper stecken. Es bestehe Verletzungs- bzw. Erstickungsgefahr, so das Unternehmen. Es geht um die 375 Gramm Packungen, die bis Mitte April 2027 haltbar sind. Verkauft wurden sie unter anderem in Hessen und Nordrhein-Westfalen. Damit ist es so gut wie offiziell. Der DFB hat morgen zu einer Pressekonferenz eingeladen. Da wird Jürgen Klopp dann voraussichtlich als neuer Bundestrainer vorgestellt. Sein Name wurde in der Einladung zwar nicht genannt, das hat aber nur formale Gründe. Harmony-Reporter Thomas Thonfeld.
4: Morgen früh tagen zunächst noch DFB-Aufsichtsrat und Gesellschafter. Die Gremien müssen den Vertrag von Klopp noch formal absegnen. Das Papier soll offenbar bis zur nächsten Weltmeisterschaft 2030 laufen. Wie es aussieht, dürfte Klopp wohl sein eigenes Team mit zum DFB bringen, also seine langjährigen Co-Trainer Piet Krawitz und Pep Leinders und offenbar auch Ex-Nationalspieler Sven Bender. Die erste Bewährungsprobe steht dann am 24. September an, das Nations League-Spiel in den Niederlanden.
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5: Ziemlich bewölkt heute, aber nur im Norden gibt es so ein bisschen Regen. 26 Grad kriegen wir. Die Nacht wird frisch, es geht runter auf teils 5 Grad. Morgen dann aber wieder sonnig und warm.
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5: A3 Frankfurt-Köln zwischen Limburg-Süd und Dietz 6 Kilometer Stau. A3 Köln-Frankfurt zwischen Niedernhausen und Wiesbadener Kreuz 4 Kilometer Stau. Auf der A3 Frankfurt-Würzburg steht in der Abfahrt Helmstadt ein kaputter Laster. Fahrt bitte vorsichtig daran. Und dann die A5 Frankfurt-Kassel am Bad Homburger Kreuz auch nochmal ein kaputtes Fahrzeug auf der Abfahrt zur A661 Richtung Egelsbach. A5 Frankfurt-Kassel zwischen Bad Homburger Kreuz und Friedberg gab es einen Autounfall mit 2 Autos auf der linken Spur. Fahrt da mal vorsichtig ran.
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mega geile Kombi. David Bowie und Mick Jagger, Dancing in the Street beim 80er Radio Harmony. Jetzt gibt es einen französischen Song, der erinnert mich immer an unsere Urlaube, die wir mit meinen Eltern in der Nähe von Bordeaux gemacht haben. Das geht gerade nicht, haben wir gerade in den Nachrichten gehört, das brennt da. Aber französische Mucke gibt es auf jeden Fall. Hier ist Gash Party mit Etienne in Dannys Popshow. Viel Spaß!

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Abgedunkeltes Zimmer, Walkman auf und Herzschmerzmucke gehört. Ein Center Shock hatte ich immer neben dem Bett, damit ich auch wieder hochgekommen bin. Ja, aber so sah es aus 1984 bei mir. Da war ich 12 und ich habe die Pubertät ausgelebt. So krass habe ich die ausgelebt, dass meine Eltern schon überlegt haben, auszuziehen. Cool and the Gang waren mit diesem Song eine meiner Pubertätsprotagonistinnen.

0: Nach 3:30 um diese Zeit bin ich mit meiner Schwester meist noch mal gegenüber in der Kneipe. Ja, alle, die die 80er nicht wirklich miterlebt haben. Eine Kneipe war damals auch ein Ort, wo man sich mit einem Kegelverein oder Strickkurs am Stammtisch auf einen Kaffee getroffen hat. Und die Wirtin hatte neben dem Tresen oft eine Eistruhe. Und wir Kinder sind halt mittags rein und haben uns Ed von Schleck oder Calippo Cola oder sowas geholt. Und dann nach Hause Plattenspieler an und die erste Single, die wir uns alleine gekauft haben, von unserem eigenen Taschengeld, die haben wir aufgelegt. War damals bei mir von ihm hier. Das ist Paul Young.
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1: Guten Tag. In weniger als 2 Monaten stehen mehrere wichtige Landtagswahlen an und die AfD ist laut Umfragen auch im Bund stärkste Kraft. Die Partei hat aber aus Sicht der Arbeitgeber keine Lösungen für die Probleme Deutschlands. Arbeitgeberpräsident Dulger sagte der deutschen Presseagentur, die könnten nur über die Parteien der Mitte gefunden werden.
2: Ich habe zum Beispiel bei einer AfD im Parteiprogramm, die sind anti-Euro, die sind anti-EU, die sind pro-Russland. Ich kann mit einer Partei für eine Industrie- und Wirtschaftsnation, wie Deutschland eine ist, wenig anfangen, die sowas im Parteiprogramm stehen hatten. Deswegen sehe ich in dem Dialog mit den Herrschaften von der AfD keinen Sinn.
1: Alleinerziehende in Deutschland haben ein deutlich größeres Armutsrisiko. Es liegt laut Statistischem Bundesamt bei fast 30%. Bei Familien mit beiden Elternteilen sind es 12%. Harmonie-Reporterin Lea Matschulat.
3: Sich nur wenig leisten zu können und aufs Geld schauen zu müssen, das ist für Familien mit nur einem Elternteil deutlich häufiger Realität als für Haushalte, in denen beide Elternteile leben. Für Kinder bedeutet ein Leben mit wenig Geld häufig auch weniger Teilhabe. Der Eintritt fürs Schwimmbad, eine Spielkonsole, der Mitgliedsbeitrag fürs Gym. Dinge, wo sie verzichten müssen.
1: Überraschende Wende beim neuen Atomabkommen zwischen den USA und Saudi-Arabien. Einen Tag nach der Einigung verlangt US-Präsident Trump auf seiner Plattform Truth Social plötzlich eine Gegenleistung. Die Saudis bekommen amerikanische Hilfe für zivile Atomanlagen demnach nur, wenn sie Israel offiziell anerkennen. Bislang haben Saudi-Arabien und Israel offiziell keine Beziehungen. Für Israel wäre dieser Schritt ein gewaltiger Erfolg. Evakuierung im Frankreich-Urlaub. Davon sind inzwischen 20.000 Touristen an der Atlantikküste bei Bordeaux betroffen. Wegen des Waldbrandes dort, haben die Behörden mitgeteilt. Verletzte gibt es demnach bisher nicht. Hunderte Feuerwehrleute sind dabei, den Brand zu bekämpfen.
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4: Ja, immer noch fett bewölkt hier und da im Norden gibt es auch ein bisschen Regen. 26 Grad gibt es heute. Die Nacht ist frisch, bis 5 Grad können es runtergehen. Morgen dann aber wieder sonnig und warm.
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4: A3 Frankfurt-Köln zwischen Limburg-Süd und Dietz. 3 Kilometer Stau, da ist die Unfallstelle geräumt, aber schon. A3 Frankfurt-Würzburg zwischen Frankfurter Kreuz und Hanau immer wieder stockend. Und A5 Frankfurt-Kassel zwischen Nordwestkreuz Frankfurt und Bad Homburger Kreuz. 7 Kilometer stockender Verkehr. A5 Kassel-Frankfurt zwischen Reiskirchener Dreieck und Gambacher Kreuz. 8 Kilometer Stau. A7 Fulda-Würzburg zwischen Rastorf-Utrichshausen und Bad Brückenau-Volkers 5 Kilometer Stau und A44 Dortmund-Kassel zwischen Bräuner und Zierenberg 8 Kilometer Stau. A45 Gießen-Hanau zwischen Gießener Südkreuz und Gambacher Kreuz 7 Kilometer Stau und A67 Mannheim-Darmstadt zwischen Gernsheim und Darmstädter Kreuz nochmal 4 Kilometer Stau.
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0: Tickets für Maggie Reilly möchten die Besitzerin wechseln. Die ist eine Frau, die gewonnen hat. Mal schauen, wer denn da nach Fulda in die Orangerie im Herbst geht. Carola aus Hainburg. Das wollte ich doch nicht verraten. Jetzt mache ich auch mal schnell hier.
1: Hallo, Fischer?
0: Huch, hi, hier ist die Dani von Harmony.
1: Hi, Dani.
0: Hi, sorry, ich habe gerade vergessen, mein Mikrofon anzumachen und habe schon die ganze Zeit mit dir geredet, habe dir meine Lebensgeschichte erzählt. Hast du noch mal Glück gehabt?
1: Ja, super.
0: Carola, du hast angerufen, weil du Maggie Reilly-Tickets haben möchtest.
1: Ich liebe gerne, ja. Ich bin die Frau so super. Die hat so viel Power, ne?
0: Auf jeden Fall.
1: Ich habe sie mal gesehen.
0: Ach, cool. Dann ist das schon ein bisschen ein richtiger Fan. Na, dann gebührt es ja der Richtigen. Ja. Herzlichen Glückwunsch, du kriegst sie.
1: Dankeschön. Da freue ich mich, Dani.
0: Dann wünsche ich dir einen ganz, ganz tollen Herbst. Ist ja erst am 18. Oktober mit Maggie Reilly auf der Harmony-Bühne.
1: Ja, da freue ich mich riesig.
0: So, und wir kriegen jetzt alle vor Herbst die Maggie Reilly nochmal ins Ohr gepustet vom 80er-Radio Harmony. Hier ist sie zusammen.

Wir gehen jetzt nochmal zurück ins Jahr 1987. Das war das Jahr, in dem Fokuhilas keine Frisuren waren, sondern ein staatlich anerkanntes aerodynamisches Experiment. Hatten Duran Duran auch. Hier sind sie jetzt mit Skin Train.

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1: Guten Tag. War das Gesetzgebungsverfahren beim Heizungsgesetz der Ampelregierung zu schnell? Nein, sagt das Bundesverfassungsgericht in Karlsruhe. Die Richter wiesen damit die Klage des früheren CDU-Abgeordneten Thomas Heilmann ab. Harmonie-Reporter Thomas Bremser.
2: Es kommt immer wieder mal vor, dass der Bundestag Gesetze im Eiltempo beschließen muss. Heißt, die Abgeordneten bekommen erst am Vorabend hunderte Seiten des Gesetzes und müssen am Tag später darüber abstimmen. Die Kritik, man könne sich nicht ausreichend mit der Materie beschäftigen. So ähnlich war es vor 3 Jahren auch beim Heizungsgesetz der Ampel. Das Gericht stoppte damals im Eilverfahren die schnelle Abstimmung, die dann 2 Monate später stattfand. Doch jetzt sagen die obersten Richter, es gebe kein festes Tempolimit, wenn Gesetze beschlossen werden.
1: Geiselnahme in einer Bankfiliale in Regensburg. Ein bewaffneter Mann hat dort laut Polizei einen Menschen lebensgefährlich verletzt. Die Person ist mittlerweile im Krankenhaus. Vermutlich befinden sich noch weitere Personen in dem Gebäude. Spezialkräfte der Polizei bereiten gerade den Einsatz vor. Die Europäische Zentralbank erhöht den Leitzins vorerst nicht weiter. Der wichtige Zins für Banken und Sparer bleibt bei 2,25%, weil die Inflation zuletzt gesunken ist, so die EZB. Wegen steigender Ölpreise durch den Irankrieg rechnen Fachleute im September aber wieder mit einer Erhöhung. Damit ist es so gut wie offiziell. Der DFB hat morgen zu einer Pressekonferenz eingeladen. Da wird Jürgen Klopp dann voraussichtlich als neuer Bundestrainer vorgestellt. Sein Name wurde in der Einladung zwar nicht genannt, das hat aber nur formale Gründe. Harmonie-Reporter Thomas Thunfeld.
3: Morgen früh tagen zunächst noch DFB-Aufsichtsrat und Gesellschafter. Die Gremien müssen den Vertrag von Klopp noch formal absegnen. Das Papier soll offenbar bis zur nächsten Weltmeisterschaft 2030 laufen. Wie es aussieht, dürfte Klopp wohl sein eigenes Team mit zum DFB bringen. Also seine langjährigen Co-Trainer Piet Krawitz und Pep Leinders und offenbar auch Ex-Nationalspieler Sven Bender. Die erste Bewährungsprobe steht dann am 24. September an, das Nations League-Spiel in den Niederlanden.
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4: Ja, nur im Norden ein bisschen Regen, 26 Grad haben wir. Die Nacht wird frisch, da geht's runter auf teils 5 Grad. Morgen wieder sonnig und warm.
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4: Achtung, im Hochtaunuskreis zwischen Oberursel-Hohemark und Oberreifenberg, da läuft jemand mit einem Kinderwagen auf der Straße rum. Fahrt bitte ganz besonders vorsichtig. A3 Würzburg-Frankfurt zwischen Offenbacher Kreuz und Frankfurt Süd, 5 Kilometer Stau. A3 Frankfurt-Würzburg zwischen Frankfurt Flughafen und Frankfurt Süd, 5 Kilometer Stau. Und A7 Fulda-Kassel zwischen Kirchheimer Dreieck und Homberg-Efze, 5 Kilometer Stau wegen 2 kaputten Lassern auf der rechten Spur dort in der Baustelle. Die A44 Dortmund-Kassel zwischen Warburg und Zierenberg Stau, da braucht ihr 45 Minuten länger. A45 Gießen-Hanau zwischen Mainhausen und Seligenstädter Dreieck, 2 Kilometer Stau. Und A6 61 Egelsbach-Oberursel, die Auffahrt Frankfurt-Eckenheim ist wegen der Baustelle gesperrt, da ist aber eine Umleitung eingerichtet.
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0: mein Gott. Die New Kids liegen hier schon auf dem Plattenspieler. Ich muss nur noch den Tonarm draufpacken und los geht's. Eigentlich viel zu cool war ich 1989 für eine Boyband, wo ich da gerade irgendwie meine NWA Ice Cube Phase hatte. Heimlich bin ich auf die Konzerte gegangen. Nur einmal, da hat meine Hip-Hop-Clique das im Vorfeld irgendwie mitgekriegt und mich abgeholt von der Konzerthalle. Das war vielleicht unangenehm, als ich rauskam von oben bis unten eingekleidet in New Kids Merchandising. Hier sind sie jetzt mit Hangin' Tough, die New Kids on the Block.
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0: Feierabend. Den Soundtrack dazu gibt's von mir. Gleich Foreigner und Urgent habe ich mit meinem damaligen Freund rauf und runter gehört. Der war in den 80ern selber in einer Rockband, hatte lange Haare, enge Jeans, Lederjacke und ist aber immer mit der S-Bahn überall hingefahren und hatte selber kein Bike. Deswegen haben wir ihn auch immer Gummibiker genannt. Ja, aber wir hatten ja alle komische Spitznamen in den 80ern, oder? Meiner war, glaube ich, Sturzhelm, weil du mit meiner Dauerwellen-Betonfriese, wirklich gegen jede Laterne rennen konntest und es gar nicht bemerkt hast.
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Wir schauen jetzt nochmal aufs Jahr 1981. Wer da was auf sich hielt, hat Stirnband, Stulpen und Schweißbänder an den Handgelenken getragen. Also nicht für den Sport, ne, sondern für den harten Alltag im Tante-Emma-Laden. Es war auch wirklich ganz schön anstrengend, sich jeden Tag die bunten Tüten mit Brause-UFOs, Hubba-Bubba und Leckmuscheln füllen zu lassen. Na, da habe ich viel Kraft gelassen dort in den Läden. 1981 konnte aber auch mit Mega-Mucke aufwarten. Hier ist die Band aus

0: 28. Juni 1981. Duisburg-Ruhrort heißt die erste Folge mit dem coolsten Tatortkommissar aller Zeiten. Götz-George als Horst Schimanski spricht aus, was wir meist nur zu denken wagen.
1: Hör auf mit der Scheiße!

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1: Guten Abend. Wegen der hohen Spritpreise kommen aus der SPD Rufe nach Hilfen für die Pendlerinnen und Pendler. Die lehnt CDU-Wirtschaftsministerin Reiche aber bisher ab. Harmony-Reporter Thomas Bremser.
2: Einen neuen Tankrabatt wird es nicht geben. Generell plant die Bundesregierung aktuell nichts, um gegen die hohen Benzinpreise vorzugehen. SPD-Fraktionsvize Zorn bringt erneut einen Spritpreisdeckel ins Spiel. Da, wo der Markt nicht funktioniere, könne der Staat eingreifen, so wie in Belgien oder Luxemburg. In Frankreich deckelt der Mineralölriese Total freiwillig seine Preise, wenn auch auf Druck der Regierung. Ein Liter Benzin kostet dort ab sofort höchstens 1,99 Euro.
1: US-Präsident Trump knüpft den Atomdeal mit Saudi-Arabien überraschend an Bedingungen. Er fordert, Saudi-Arabien soll dem Abraham-Abkommen beitreten. Mit dem hatten mehrere arabische Länder ihre Beziehungen zu Israel normalisiert. Harmony-Reporterin Tina Eck.
3: Der Abrahams-Vertrag war einer von Trumps Trümpfen seiner ersten Amtszeit. Schwiegersohn Jared Kushner hatte die Normalisierung der Beziehungen von Israel und arabischen Ländern seinerzeit ausgehandelt. Dass nun Saudi-Arabien dem Abkommen beitreten soll, um den Atomdeal zu schnüren, ist ein Haken, den niemand erwartet hatte. Und Trump macht weitere Einschränkungen. Der Deal beinhalte keinerlei Urananreicherung, betont er nun.
1: Urlauber auf Mallorca müssen sich auf Probleme am Flughafen einstellen. Das Bodenpersonal der Abfertigungsfirma Swissport hat Streiks angekündigt. Laut Gewerkschaft soll die Arbeit an 4 Tagen ab Ende Juli stundenweise ruhen. Betroffen sind unter anderem Abfertigungen für Condor und TUI.
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1: Ob in Fernbedienungen, Taschenlampen oder im Spielzeug, die Batterien von Varta kennt fast jeder. Nachdem Großkunde Apple abgesprungen ist, droht dem Traditionsunternehmen jetzt die Zerschlagung. Gläubiger wollen das Geschäft mit den Haushaltsbatterien vom finanziell angeschlagenen Konzern abtrennen. Für die anderen Unternehmensbereiche droht damit die Insolvenz. Laut IG Metall stehen mehr als 3000 Jobs auf der Kippe. Noch der Blick zur Börse, da schließt der DAX 1,6% im Minus bei 24.763 Punkten.
4: 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Harmony, das Hessenwetter.
5: Jo, das regnet, wenn überhaupt nur im Norden. 20 bis 26 Grad sind's heute noch, bis es Nacht wird, weil da ist es dann frisch. 5 Grad, so weit geht's runter. Morgen dann aber wieder sonnig und warm.
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1: Heute mit einem absoluten Klassiker der 80er. Männer von Herbert Grönemeyer. Ich bin Tobias Stübing. Hallo. Als der Song 84 rauskam, hat er die deutsche Musiklandschaft ordentlich aufgewühlt. Grönemeyer thematisiert darin das Verhältnis zwischen Männern und Frauen. Er nimmt dabei die Männer ordentlich auf die Schippe und trifft gleichzeitig einen Nerv. Denn auf der einen Seite stehen die alten Klischees und auf der anderen Seite zeichnet er das neue, verletzliche Männerbild. Er singt zum Beispiel: Männer kriegen einen Herzinfarkt, Männer sind außen hart und innen ganz weich. Im Song geht es also um diese Zerrissenheit zwischen diesen beiden Männerrollen. Grönemeyer verpackt es immer wieder mit der Frage: Wann ist ein Mann ein Mann? Er ist dabei ehrlich, ohne belehrend zu wirken. Ich finde, wir Männer sollten öfter mal dazu stehen, Gefühle zu zeigen und Schwächen zuzugeben, ohne dass man sich dafür rechtfertigen muss. Übrigens, Herbert Grönemeyer sieht den Text heute eher kritisch. Hier ist Männer von Herbert Grönemeyer.

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1: Wart ihr in den 80ern auch voll lässig? Ich habe mir jedenfalls alle Mühe gegeben. Und hier ist jetzt eine Band, die so klingt. Also lässig. Und das hat mir damals schon richtig gut gefallen. Cock Robin aus Los Angeles landen mit richtig coolen Songs in unseren Charts. The Promise You Made oder When Your Heart Is Weak. 'Cause when your heart is wie gesehen hat man sie aber nicht bei uns. Einer der Jungs hatte mega Flugangst, deswegen waren Cock Robin kaum auf Tour. Aber ihr habt ja uns, das 80er Radio. Cock Robin jetzt mit Just Around the Corner hier bei Harmonie.

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sein bekanntestes Filmstück, seine bekannteste Melodie, die, bei der wir direkt alle an einen durchgeknallten Polizisten aus L.A. denken, die kommt hier gleich. Ha, Harold Faltermeier, Axel F., aber was hat dieses Filmmusik-Genie eigentlich sonst noch so gemacht? Wir kennen ihn für den Soundtrack zu Top Gun. Da hat er sich in die A-Riege der Hollywood-Komponisten reingezaubert. Aber los ging's ja eigentlich in Deutschland. Didi, der Doppelgänger aus dem Jahr 84, das war der Start für den Münchner Faltermeier. Da hat er die Titelmelodie für geschrieben. Und dann hat er sich aber recht schnell auch einen Namen für Actionfilme gemacht. Locker. Tango und Cash mit Sylvester Stallone. Schwarzenegger durfte übrigens auch mal unter den musikalischen Hammer von Harold Faltermeier. Viel stimmungsvoller geht's dann auch nicht mehr. Das hier war Running Man aus dem Jahr 87. Später haben sie auch noch Bruce Willis, Michael Winslow oder Bud Spencer zu den Klängen von Harold den Schädel eingehauen. Aber der erste, das war eben er hier. Eddie Murphy als schräger Beverly Hills Cop Axel F. jetzt bei Harmonie.

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